0: Das ist Kanal 3 an diesem Samstagmorgen. Live von der Bieler Lauftag. 100 Kilometer machen wir aus 5 Team Staffel. Jeder knapp 20 Kilometer. Alle.
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0: Go, go. Ja, gut 12,5 Kilometer habe ich Sven schon fast geschafft. Vor mir war Sandro Mähli und nach mir. Da kommt Andrea Stocki, gut 5 Kilometer, kommt sie dran und sie macht sich langsam, aber sicher wirklich parat.
2: Ja, wir sind hier mit dem Bössli zu Oberramseren. Wir haben mal parkiert, ich bin jetzt am Anlegen, habe mein Müsli noch gegessen. Es ist mir ein bisschen schwer gefallen, ehrlich gesagt, aber ich habe gedacht, ich muss jetzt noch irgendetwas essen. Und jetzt ja, warte ich einfach und hoffe irgendwie, dass ich nicht zu müde werde, bis es für mich auch losgeht.
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0: Das ist Kanal 3 am 20 vor 3 an den Bieler Lauftagen. Nicht nur am Sender, sondern live vor Ort. Na gut, 2,5 Kilometer für mich sind wir Uhr. Und dann habe ich meine zweite Etappe auch geschafft. Alle.
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0: Go, go! Ja, egal ob man rechts oder links schaut, Säckle. Es gibt mega viele Leute, die immer anschieben oder gleich anführen. Und dann gibt es ein paar, die sich richtig gemütlich gemacht haben. Die andere Mail aus dem Ganabrikin, gell?
2: Wir sind hier in Oberramseren bei der nächsten Wechselzone und ich habe so einen schönen Camper gefunden. Da sind alles Frauen drin. Die eine schläft, zwei sind wach. Die eine, die hier gehockt, ist Nicole. Ihr habt es hier richtig gemütlich in diesem Camper.
3: Ja, genau. Wir haben uns das gut eingerichtet. Wir müssen immer ein bisschen warten. Und dann, ja. Können wir hier ausruhen?
2: Jetzt hätte ich die Tür aufmachen für mich, jetzt kommt Kälte rein.
3: Jetzt kalt, genau.
2: ich will auch so einen Camper nehmen, was ich sensationell finde. Was seid ihr da hinten noch für eine Deko?
3: Ja, da haben wir noch ein bisschen eine Lampe, dass man uns erkennt und dass wir unsere Sachen wiederfinden, wenn wir uns je nachdem müssen parat machen.
2: Also ist wirklich sensationell. Das dritte höchste, dritte hin, also fünf, wo jemand gerade am Säckchen. Ah, oben ist auch noch jemand. Oh, jetzt sollte ich vielleicht ein bisschen leiser reden, dann ist die Person wach. Grundsätzlich, wie geht es euch so? Jetzt geht durch den Lauf durch, wie seid ihr unterwegs?
3: Hey, wir sind zufrieden, ja. Ich bin durch, ich bin gerannt. Jetzt ist unsere zweite Läuferin dran. Es ist frisch, haben wir gemerkt, frischer als wir gemeint haben, aber ein Fakt.
2: Was habt ihr für einen Teamnamen?
3: Wir sind die flotten Socken. Man kennt uns an den Socken.
2: Top flotte Socken und das nächste Jahr hat ja so einen Camper. Ich frage mal meinen Arbeitgeber. Gute Nacht euch!
3: Dir auch, tschüss!
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0: Ich bin auf der Wechselzone. Andrea ist schon am Warten, aber ich sehe sie nicht. Da vorne ist sie.
1: Hallo.
0: Hallo. Yes.
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0: Go, go, go! Ach, Wechselzone, das Oberarmchen mit letzter Kraft. Ich gebe ab an Andrea, High Five. Und jetzt ist sie dran. Ja, fertig. Ende.
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0: Das ist gerade live von wieder auf der. Ich bin dann da. Ich bin jetzt auf der dritten Strecke, die dritte Etappe. Etwas auf der vierten schon mal weg und es läuft, läuft.
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0: Go! Sven hat es geschafft, zweite Etappe. Ist durch, Sven, wie für euch?
2: Unbeschreibliches Gefühl. Ich bin eigentlich total kaputt. Irgendwie kann ich auch nicht mehr richtig denken, die Beine sind im Wackeln, aber es ist wirklich so ein unbeschreibliches Gefühl. Ich habe das noch nie gemacht, so weit, so lang. Es ist einfach geil.
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0: André, live. Und wieder Laufzeit. Ich bin jetzt eine halbe Stunde unterwegs. Es geht recht gut, aber es geht immer ein bisschen raus und das macht es wirklich mega anstrengend. Und ich fühle mich einfach langsam und ja, kein Wasserschimmer, wo ich bin.
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0: Mein Kollege Sandro Meri hat die erste Etappe heute gesäckelt und er ist immer unterwegs mit dem Mikrofon.
2: Nicht nur das Kanal 3-Team ist unterwegs bei dieser Staffel, sondern auch das Bieler Tagblatt, Aschur und sogar die ganze Nacht am Tickern mit dem Matthias Greub. Du bist im Melo unterwegs, du hast auch noch streng, weil du machst die ganzen 100 Kilometer.
3: Ja, also ich muss auch ein bisschen einteilen, weil ich habe so ein E-Bike und ich muss irgendwie schauen, dass der Akku hat, weil wenn er dort gar nichts mehr hat, dann bin ich etwas langsamer als die, die zu Fuß sind.
2: Und es ist noch streng auch für dich, mit zwischen den Läuferinnen und Läufern durchfahren und dann noch Tickern, Laptop führen, kannst du das mal beschreiben? Wie ist das?
3: Ja, ich muss immer da bei diesen Wechselzonen muss ich heute schnell ein Video machen und irgendetwas aufs Internet aufladen. Und dann ist dann halt der Nächste, der säckelt von dieser Staffette. Der ist schon über alle Berge und dann muss ich irgendwie aufholen. Und dann kommt mir kaum vorbei an den links und rechts, die auf der Strecke sind. Also muss ich mir irgendwie so eine Abkürzung suchen. Und meistens ist es der Umweg und über dunkle Feldwege. Und es ist also noch abenteuerlich, aber es ist gut, es ist gut.
2: Und ich halte dich jetzt schon wieder auf, nämlich der Lucky und so, wo du jetzt gerade nachfährst vom Bieler Tagblatt, der ist schon jetzt wirklich über alle Berge.
3: Der ist schon weit weg, jetzt muss ich vielleicht eine Tour rein tun und dann hole ich ihn vielleicht noch vor Kirchberg.
2: Also hü ab, hier.
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0: Ich bin live vor der Wiederauftag. Ja, soll ich sagen, mir geht's super. Ich habe jetzt etwas über 8 Kilometer gelaufen. Das Einzige, was ein bisschen schade ist, es hat eigentlich niemand mehr an der Hand, weil irgendwie anführt oder so. Ich bin allein im Wald. Aber es hat auch irgendwie etwas friedlich.
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0: Wir haben heute am Start mit dem Migu geredet. Er hat wie wir auch die 100 Kilometer Stafette gemacht und da ist schon am Ziel.
2: Da ist nochmal der Migu zu Kilberg angekommen. Es ist gut gelaufen. Ich habe den Marathon gar nicht gemerkt in den Beinen. Wirklich sehr gut. Es war wunderschön gewesen, nach deinen Rennen. Super Bedingungen, cooler Lauf wie immer. Wirklich gut gelaufen. Und jetzt freue ich mich natürlich aufs Bett und wünsche allen, die noch unterwegs sind, ganz, ganz viel Erfolg. Ihr schafft das und bis gleich.
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0: Das ist Kanal 3 live von der Wiener Lauftag. Ich habe jetzt den Glob geliehen, 12 Kilometer. Es geht sehr gut, jetzt bin ich auf dem Feldweg, es ist ein bisschen angenehmer. Und ich sehe schon gleich die Sonnenaufgabe.
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0: Ja, es geht wirklich sehr gut. Ich habe eigentlich gar nicht beklagen. Also ich dachte, irgendwann kommt immer ein Loch, aber es ist noch nicht gekommen. Und eigentlich kann ich jetzt vielleicht auch noch ein bisschen schneller mal schauen. Und vorher sehe ich jetzt wirklich so am Horizont, wie es langsam so orange rausgerollt wird. Und ja, es motiviert halt noch doppelt. Von dem her, alles gut.
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0: Das ist gar nicht so viel. Und schönen guten Morgen.
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0: Ich bin unterwegs, habe noch etwa 4 Kilometer gelaufen. Es geht eigentlich gut, mit wie langsam meine Füße kriegen. Es ist sehr viel her und ich habe etwas krank. Aber es ist alles super. Und vor Stadtfetten sind immer in meinem Ziel, so der Marco.
2: Ja, ist herrlich. Also ich bin froh, dass ich hier bin. Und ja, es war schön. Es war anstrengend, haben wir den ersten Teil recht Höhenmeter. Aber ja, dann war es gut.
3: Was hast du dort gemacht, für einen Sauhund zu überwinden, der stotzig war?
2: Ja, einfach daran denken, dass es gleich oben ist und einfach weiter. Ja, es ist relativ gut gegangen. Ich dachte, ich hätte mehr Mühe.
3: Jetzt bist du hier im Ziel, hast viele Kalorien verbraucht. Was gönnst du dir jetzt quasi so als Dank?
2: Ja, wahrscheinlich ein Bierli. Genau, ich denke, ein Bierli, ja.
3: Dann Prost und gute Nacht
2: noch. Danke.
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0: Hallo, es ist 5 Uhr morgen und ich bin im Ziel.
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0: Geschafft, ich bin angekommen, 18,5 Kilometer. Ich habe übergeben Sam, der startet jetzt die nächste Etappe. Ich habe probiert, am Schluss noch ein bisschen Gas zu geben. Ich habe keine Ahnung, wie weit es so geht. Plötzlich komme ich um die Ecke und stehe einfach im Ziel. Alle haben gejubelt, es war mega cool und ja, ich bin durch.
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0: Und schönen guten Morgen. Das ist Kanal 3, wo der eingeschaltet hat. Ein bisschen zu viel reingeschossen, ein bisschen zu schnell reingeschossen. Schon ein bisschen abbremsen. Aber jetzt habe ich es im Griff.
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0: Go, go! Vor knapp 10 Kilometern bin ich in Kilper gestartet. Dann hat mir dort übergeben. Mittlerweile bin ich aber da schon am Rennen und am Säckeln. Aber in Kilberg ist das andere schnell zum Verpflegungsposten und hat dort hier mal die Leute gefragt, wie es ihnen läuft.
2: Wir sind jetzt hier in Kirchberg. Weitere Ablösung beim Verpflegungsposten, beim Alex. So das Tagesmenü quasi. Wie sieht das hier bei euch aus?
3: Ja, wir hatten ein riesen Buffet mit Cola-Wasser, Salzbrezel, noch Früchte und natürlich noch Powershell. Also alles fürs Läuferherz, das ist doch schon mal top.
2: Ich sehe da sogar Linzertort, also kann man noch dessen
3: nehmen. Ja, genau, eben, das Buffet ist angerichtet und ich hoffe, dass alle es genug haben bekommen und es ist ein super Anlass und ja, top. Schön da zu sein.
2: Was ist so das, was am meisten genommen wird, so wirklich das Ding, das die Läuferinnen und Läufer hier päckeln?
3: Ich glaube, Bujo wird aber am meisten genommen. Das habe ich jetzt am meisten gemerkt.
2: In dem Fall noch ein grosses Merci für eure Dienste, all die Freiwilligen und so jetzt hier zu Kirchberg.
3: Sehr gerne und Dankeschön.
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0: Wunderschönen guten Morgen aus dem schönsten Studio der Welt. Das ist hier Kanal 3, live von der Bieler Lauftag.
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0: Go, go! Es macht einfach Spass, das Säckle hier bei uns. Und wer schon hinter dich hat, ist Andrea und sein Team, die hat mir vorhin übergeben. Und Andrea, du hast eine wunderschöne Stimmung gehabt.
2: Hey, am einen Ort war so ein enger Gredo und er ist es ein bisschen angegangen. Das heisst, du hast euch vorne einen Horizont gesehen und er ist so orange geworden. Und das ist recht, das hat recht krass ausgesehen, muss ich sagen. Ja, ich hatte halt alles. Gehabt. Ich hatte Sterne, gehabt, Mond, gehabt, Sonnenaufgang. Gehabt. Ich glaube, es war die beste Strecke.
0: Ja, Sterne und der Mond sind leider nicht mehr. Aber mir geht da hinten rechts so die Sonne auf. Wunderschöner blauer Himmel. Ich bin so richtig am Geniessen.
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0: Wunderschöne. Wunderschönen guten Morgen. Das ist der Karl 3 Wechsel. Live vor der Bieler Lauftag von 100 Kilometern. So hat der Karl 3 Wechsel noch nie gehört. In der nächsten halben Stunde gibt es für mich Purple Rain von Prinz, der Karl 3 Klassiker zusammen mit. Game, wo nicht gewesen könnte, den Tag rein passen. Time to Shine, Bastian Breaker, der neue Hit. Passt wunderbar zum Sonnenaufgang, den wir gerade haben. Jetzt ist es tatsächlich.
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0: Es gibt glaub, keine besseren Temperaturen, um den Morgen den 100 km zu säckeln. Aktuell 9 Grad. Das Wetter perfekt. Oder einen Tag durch, wo es weiterhin sonnig mit ein paar Wolken, insgesamt 22 Grad am Nachmittag, einen Tag zu genießen.
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0: Ich würde sagen, etwa 1 ab 6 ist es. Auf den Stocker haben wir keine. Ich wünsche euch eine gute Fahrt.
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0: Ich sage, hier gibt es einen entlang. Live. Hier von 100 km. Und es ist unglaublich. Es ist ein Wahnsinn hier. Das ist ein schönes Wetter. Und ja, ich werde den Tag überholt. Deprimiert mich ein bisschen. Aber es spielt keine Rolle. Wir bleiben dran. Alle, die 100 km dran sind, weiterhin. Toi, toi, toi. Wir rocken das am Mikrofon des Samuel Bissl.
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0: Wunderschönen guten Morgen, 10 ab 6, das ist der Gang 3 Wecker, so wie ihr noch nie eine Radioshow gehört habt.
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0: Go, go, go! An den Bühnen läuft der auf der vierten Strecke zwischen Kimpers und Biberen. Und mittlerweile fast 9 Kilometer im Säckle. Jetzt sieht man noch ziemlich gut. Mit auf den Dampf. Vom Wald raus ein bisschen lang der Enge entlang gesäckelt. Richtig natürlich war mit dem Vogelzwitschern und dem Sonnenaufgang. Und jetzt geht es da richtig Gero Finger führen. Es läuft wirklich gut. Und die Stimmung ist gerade bei den Läuferinnen und Läufern auch gut. Jetzt habe noch niemand gesehen, der richtig kaputt ist. Und ja, dass das auch so bleibt. Nehmen wir natürlich sehr gerne ein paar Motivationssprüche von euch. Schickt doch die auf 079 342 22 22 eure Motivationssprüche für alle 100 Kilometer Läuferinnen und Läufer. 079 342 22 22.
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0: Das ist der Country Wecker. Am Samstagmorgen, schönen guten Morgen hier von der Bieler Lauftag. Ich habe mein Hirn schon langsam ein bisschen vernebelt wegen Sauerstoffmangel. Ich hoffe, die Kandidatin hört sich beim Kanal 3-2-1 los nicht, und mit dem Sandro spielt. Er ist ein DFB-Master.
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2: Heute Morgen spiele ich mit der Conny Seisäckert auch die Staffel, nehme ich an. Da der Bieler Lauftag, 5x20 km, wie wir auch vom Kanal 3-Team. Conny, du bist bereit für die Säckchen.
3: Mehr oder weniger.
2: Wie hast du trainiert?
3: Gar nicht, ich bin angegeben, das hat gelangt.
2: Und was hast du vor dem Säckchen noch gegessen, dass du so richtig fit bist?
3: Zöpfe von Mami.
2: Sehr gut. Die Zöpfe hilft dir vielleicht jetzt auch für deine Hirnzellen. Du kannst jetzt eine Geschenkkarte vom Sonntagbrück gewinnen im Wert von 50 Franken. Deine Aufgabe in 30 Sekunden, mir 3 Fragen richtig beantworten. Bist du soweit bereit?
3: Ja, Kanal 3, 2, 1, los!
2: Frage 1. Die schnellste Zeit, die je gelaufen wurde, ist bei der Bieler Lauftag unter 7 Stunden oder nicht?
3: Unger.
2: Richtig. Frage 2. Der erste Bieler Lauftag-Austragung, ist die vor 1960, vor 1970 oder vor 1980?
3: Vor 1960.
2: Richtig, irgendwie etwas in den 50er Jahren. Sag mir einen Ort, wo eine Wechselzone ist von der Bieler Lauftag.
3: Oberramseren.
2: Ja, und hier Lies, die wir jetzt aufgenommen haben, wäre auch eine Variante gewesen. Ich gratuliere dir, du hast die 50 Franken geschenkt.
3: Hey, warte, komm. Na cool, merci vielmals. Super.
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0: Guten Samstagmorgen. Das ist der ganze Rübecker. Schönheit reingeschaltet. Weil ich jetzt denke, hä? Wieso kraschelt das so komisch im Hintergrund? Ich bin am Joggen an der Bühler Lauftag. 100 Kilometer Staffel machen wir als Team heute. Darum können wir gute Musik brauchen. Zum einen der Table Max mit... Hat er den vergessen? Wir nehmen euch den nächsten auch noch gut. Ja, man muss sich viel mehr auswendig. Aber der hier, der ist richtig motivierend. Holding out for a hero, Bonnie Tyler. Jetzt haben wir halbe Zeit nicht.
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0: So lange im Bett liegen haben die schon nicht. Es ist schönes Wetter. So jetzt 20 Grad zum Nachmittag, 10 Grad jetzt aktuell. Und es gibt einen Mix aus Sonne und Wolken. Meistens bleibt es freundlich.
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0: Ich habe auch bis heute nicht auf der Straße und der Schiene läuft alles problemlos. Ich stehe wieder höchstens vor der Verpflegungsstation am 100-Kilometer-Lauf. Kann man gut und sicher ein Ziel.
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0: Seit gestern Abend um 10:30 ist das Kanal 3-Team am Säckle am 100-Kilometer-Startfette. Die mittlere Schrift hat Andrea Stuckli vom Team. Und das ist ja eine kleine schlimme Schicht, oder? Blöd ist, es ist mitten in der Nacht, alles ist dunkel. Zum Glück hat sie aber ein bisschen Unterstützung von ihrer Mami. Und wir haben sie gefragt, wie das so war für sie. Geht in 10 Minuten. Ich wünsche einen guten Tag am Mikrofon, Samuel Bichsel.
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0: Guten Morgen, das ist die ganze Früh weg. Sonne im Ecken, lohnt Leute Koffer vor mir. So kann ein Tag starten.
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0: Go! Aber gut anderthalb Stunden. Oder knapp anderthalb Stunden bin ich losgesäckelt. Und zwar zu Hilberg. Da habe ich Andrea abgelöst. Die hatte die vordere Strecke gehabt. Und Sven Müller aus dem K3-Team, der die zweite Strecke hatte, hat hier jemanden getroffen, den Andrea so gut kennt wie niemand anders.
2: Ja, bei mir ist jetzt die Mami von der Andrea, Silvia. Wie gross war das Lachen, als du dein Töchterchen gesehen hast, im Vollgas gegeben?
3: Also schon gross, sehr gross, ja. Hat mich gefreut und ich habe es auch noch begleitet und es war cool gewesen.
2: Es ist jetzt auch nicht alltäglich, dass man so früh am Morgen aufsteht, für das Töchterchen anführen. Warum hast du dir gesagt, du nimmst dir den Weg auf dich?
3: Es ist einmalig. Ich hatte nichts anderes zu tun. Ich konnte nicht so gut schlafen. Ich dachte, so, jetzt packe ich das Velo auf das Auto und fahre ich mal auf den Kirchberg. Und dann hat der Live-Tracker nicht so funktioniert. Dann habe ich halt ein bisschen irgendwo gewartet und auf das Mal ist sie gekommen. Also gesehen.
2: Und jetzt in diesem Fall jedes Jahr die Tochter zuschauen, oder?
3: Ja, yeah, vielleicht nicht. Also wenn das Wetter so ist wie heute etwa schon, aber sonst wahrscheinlich nicht.
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0: Das ist der ganze 3-Wecker. 10 verschiedene Likes von der Tierlauf, der 100 Kilometer Marsch. Und das ist ein Morgen, wo man auch gut einfach auf dem Terrasse loshocken kann.
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0: Und eben heute sind schon viel früh am Morgen wach oder schon die ganze Nacht wach. Wie ein Lauftag. Und Marion Insbacher vom Meteotest. Es ist perfektes Wetter für das.
2: Heute Morgen gibt es ideales Laufwetter für alle, die unterwegs sind an der Bieler Lauftage. Die Temperaturen sind relativ frisch, um die 10 Grad, aber es ist überall trocken. Wir haben ein paar Wolkenfelder, die über den Himmel ziehen. Im Verlauf von Morgen und Vormittag da kommt dann aber auch zeitweise die Sonne zum Vorschein. Und je länger der Tag dauert, desto wärmer wird es dann. Am Nachmittag gibt es dann bis zu 22 Grad. Dazu geht ein bisschen der Wind, der zum Teil auch ein bisschen abkühlen kann. Und so wie es aussieht, bleibt es überall trocken. Morgen am Sonntag da haben wir dann weiterhin recht sonniges Wetter mit ein paar Wolkenfeldern, die ab und zu durchziehen. Regen gibt es sehr wahrscheinlich nicht und Temperatur am Nachmittag bei etwa 22 Grad.
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0: gar nicht einmal so clever gewesen vorhin. Ein Zwischensprint hergelegt und jetzt bin ich völlig aus dem Pusten. Und zwar einen Zwischensprint hergelegt. Einfach nur, dass ich nicht am Bahnübergang warten muss. Aber ich glaube, die Pause hat mir gut getan. Darum bin ich froh, jetzt ist die Musik, die ein bisschen Energie gibt, die Maxine Dragons. Lever. Jetzt zusammen mit diesem wunderbaren Hit hier nach der 7. Schönheit reingeschalten.
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0: Ah, ist es schön mit dem warmen, schönen Technik. Aber hey, es gibt eigentlich auch einen guten Grund, für schon aufzustehen, vorauszugehen. Es sind Bieler Lauftage. Viele sind um 100 Kilometer säckeln. Unter anderem das Kanal 3 Team. Und wir haben natürlich Freude, wenn ihr da an die Strecke kommt und uns anfeuert. Allzu kalt ist es auch nicht. Braucht vielleicht noch ein Jäckchen, wo wir 11 Grad zu Bieterle, den Berg und das Bio. Heute am Nachmittag gibt es 22 Grad und ein Mix aus Sonne und Wolken.
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0: Bis heute ab 7 Uhr und weiterhin läuft alles wunderbar auf der Straße der Region. An euch keine Meldungen, kommen gut und sicher euer Ziel.
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0: Ja, am nächsten Sommer bin ich so mittlerweile knapp 17 Kilometer unterwegs. Und ich muss sagen, jetzt fängt es an zu anhängen. Ich hatte schon ein bisschen Twist-Problem, bevor ich da in den Trainingswochen. Und die Füße spüre ich jetzt ein bisschen. Jetzt hat es durchbeissen, aber ich glaube, es kommt gut. Haben durch alle, die am Säckeln sind. Ich wünsche euch einen schönen Tag.
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0: Das ist der Gantry Becker. Kurz nach der Zapsie. Einen schönen guten Morgen. Und ich muss sagen, jetzt hat es dann hier live von der Bieler Lauftag. Der dritte Posten, der dritte Verpflegungsposten geht hinter mir. Und das Anzeichen nach dem, das hat hart. Aber wir haben gute, haufende Feen, die uns hier unterstützen, schon die ganze Nacht durch. Und der Sven hat eine vor dem Mikrofon gehabt. Geraldine Jäcki.
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2: Jetzt 12 Stunden mit uns unterwegs. Machst du noch uns umkutschieren?
3: Du, ich könnte mir nichts Schöneres vorstellen, als diese Nacht euch das umschaffieren.
2: Wie behaltest du dich wach? Oder es ist so etwas, was du merkst, das hilft dir, dass du nicht gleich schlafst.
3: Hey, ich habe mir gedacht, ich brauche dann recht viel Energy, Toni Mate, alles. Und lustigerweise brauche ich im Fall fast nichts. Es hält dem automatisch wach. Die Stimmung ist hennen cool. Es fängt mega immer wieder die Wechsel in den Zielen oder beziehungsweise in den Wechselzonen. Und das hält dem wach.
2: Was hast du für ein Gefühl, wenn du da deine Freunde siehst, reinsäckeln? Zwar mit einem roten Kopf, aber richtig auspowern. Was geht dir da durchs Herz?
3: Ich bin mega stolz auf euch alle, was ihr das jetzt durchzieht und gemacht habt und jeder sich selber übertrifft und jede. Hätten wir, glaube ich, alle nicht gedacht, dass ihr so schnell durchkommt, noch mit moderieren. Ich meine, das ist Henne. Henne, cool, wie ihr es macht.
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0: Der kann drei Wecker. Schönen guten Samstagmorgen. Mein Lauf geht langsam im Moment zu. Die vierte von fünf Stadtbettenzeiten. 18 von 21 Kilometern habe ich hinter mir. Zehn Schritte nach Sauerstoff. Puls viel Zeit oben. Und Muskelüber sind auch langsam. Aber hey, immerhin ist das Wetter top.
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0: Mario Rindersbacher vom Meteotest. Erzähl uns heute schnell, was erwartet uns da heute an diesem Tag?
2: Morgen gibt es ideales Laufwetter für alle, die unterwegs sind an den Bieler Lauftagen. Temperaturen sind relativ frisch, um die 10 Grad, aber es ist überall trocken. Wir haben ein paar Wolkenfelder, die über den Himmel ziehen. Im Verlauf von morgen und Vormittag da kommt dann aber auch zeitweise die Sonne zum Vorschein. Und je länger der Tag dauert, desto wärmer wird es dann. Am Nachmittag da gibt es dann bis zu 22 Grad. Dazu geht ein bisschen der Wind, der zum Teil auch ein bisschen abkühlen kann. Und so wie es aussieht, bleibt es überall trocken. Morgen am Sonntag da haben wir dann weiterhin recht sonniges Wetter mit ein paar Wolkenfeldern, die ab und zu durchziehen. Regen gibt es sehr wahrscheinlich nicht und Temperatur am Nachmittag bei etwa 22 Grad.
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0: Lichtfüßig, gehen wir durch, gehen wir morgen durch. Das ist die ganze 3 Wege schön in der Reihe geschalten.
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0: ja, eben Lichtfüßig, alle die, die nicht 100 Kilometer schaffen, alle anderen haben ja langsam schwere Beine. Und neben Max Giesinger gibt es auch noch den hier. Loreen, der erste Gewinner, schon zweimal mit ihrem Hit Tattoo. Für ein bisschen Motivation nach der halben Nacht. Die
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0: Angenehm mit 12 Grad ist es den Morgen im ganzen Rheinland. Ein bisschen Sonne, ein bisschen Wolken, herrlich. Und der Nachmittag, der wird dann ein bisschen wärmer. Die Temperatur geht auf 22 Grad. Perfekt, für vielleicht irgendwie ein bisschen Sonne irgendwo herzulegen und einfach zu genießen.
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0: 1:30 Uhr. Der Verkehr im ganzen Rheinland. Da läuft störungsfrei. Kommen wir gut und sicher ins Ziel.
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0: Es ist schon krass. 100 Kilometer Säckle, ganz allein. Unglaublich, was die Leute da leisten. Ich bin schon kaputt nach einer Teilstrecke von 21 Kilometern, die ich jetzt geschafft habe. Aber hey, der schnellste heute war der Armin Flückiger. 6,5 Stunden und 1 Minute hat er gehabt. Wahnsinnig. Einfach so zum Vergleich. Wir vom ganzen 3 Team sind mittlerweile 9 Stunden unterwegs und haben noch 20 Kilometer vor uns. Ich wünsche euch einen guten Tag. Habt euch Sorge. Am Mikrofon Samuel Bissu.
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0: Und wunderschönen guten Morgen. Dann lassen wir gerade wieder. Am Samstagmorgen habt ihr gehört, ich bin nicht im Studio, ich bin am Texten. Am Wunderter, mein Name ist Miriam Kinoch, jetzt geht es von Bügeln. Lohnt sich sehr gut. Aber damit ihr mich schnuppen, dann müssen wir nicht so lange raus. Tun wir heute eine Runde geben. Sandro Meli, der auch gesagt ist, hat heute Morgen gespielt. Kanal 3, 2, 1, los!
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2: Heute Morgen spiele ich mit der Conny Seisäckel die Staffel nehme ich an. Hier der Bieler Lauftag, 5x20 km, wie wir auch vom Kanal 3 Team. Conny, du bist bereit für Säckeln.
3: Mehr oder weniger.
2: Wie hast du trainiert?
3: Gar nicht, ich bin angegeben, das hat gelangt.
2: Und was hast du vor dem Säckeln noch gegessen, dass du so richtig fit bist?
3: Zöpfe von Mami.
2: Sehr gut. Die Zöpfe hilft dir vielleicht jetzt auch für deine Hirnzellen. Du kannst jetzt eine Geschenkkarte vom Sonntagbrück gewinnen im Wert von 50 Franken. Deine Aufgabe in 30 Sekunden mehr drei Fragen richtig beantworten. Bist du soweit bereit?
3: Ja, Kanal 3, 2, 1, los!
2: Frage 1. Die schnellste Zeit, die je gelaufen wurde, ist bei den Bieler Lauftag unter 7 Stunden oder nicht?
3: Unger.
2: Richtig. Frage 2. Der erste Bieler Lauftag-Austragung, ist die vor 1960, vor 1970 oder vor 1980?
3: Vor 1960.
2: Richtig, irgendwie etwas in den 50er Jahren. Sag mir einen Ort, wo eine Wechselzone ist von der Bieler Lauftag.
3: Oberramseren.
2: Ja, und hier Lise, die wir jetzt aufgenommen haben, wäre auch eine Variante gewesen. Ich gratuliere dir, du hast die 50 Franken geschenkt. Hey,
3: na gut, wechseln wir mal. Super.
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0: 9 Minuten noch. Dann ist es 8. Ich bin doch gar noch 3 Wecker. Und ihr seid immer noch dabei gerundet. Geil, wie ihr es macht. Wir sind hier 100 Kilometer am Säckchen im Team. Der letzte Stutz ist geschafft. Jetzt säckchen zu Pippen die Barca, wo wir noch wieder sind. Und jetzt gibt es Storys pro Woche.
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2: Wenn man viel um die Ohren hat, geht auch die Zeit fein ein bisschen schnell durch. Und so sind wir jetzt auch schon wieder am Ende dieser Woche angekommen. Eine Woche, die viel ist gelaufen. Zum Beispiel hat man in Biel eine spezielle Eröffnung gefeiert, Aline Studer aus der Redaktion.
3: Genau, am Mittwochabend hat das Bieler Mädchenhaus seine Türen aufgetan. Dort bekommen jugendliche und junge Frauen zwischen 14 und 20 Unterschlupf, wenn sie daheim Gewalt erleben. Es ist erst das zweite solche Angebot in der ganzen Schweiz. In Biel hat man sich jetzt 15 Jahre lang für ein Mädchenhaus eingesetzt, sagt Janet Brehm von Solidarité Femme, die das Biel das Frauenhaus betreibt.
4: Selbstverständlich wäre ich dafür, dass es viel mehr Häuser gibt. Aber es ist eben eins nach dem anderen und ich hoffe, es geht schneller als 30 Jahre, bis es ein drittes und ein viertes Mädchenhaus gibt in der Schweiz.
3: Das neue Mädchenhaus in Biel ist ein Pilotprojekt und bleibt jetzt auf einmal für 3 Jahre offen. Es hat Platz für 6 bis 8 Mädchen und junge Frauen.
2: Wir wechseln von der Stadt Biel ins Seeland. Gerade mehrere Gemeinden kämpfen nämlich mit dem Biber. Was hat er angerichtet?
3: Zieselen und Kalnach grabt der Biber der Gemeinde wortwörtlich den Boden unter den Füßen fort. Er baut Höhlen unter den Strassen, sodass sie je nachdem einkehren können, wenn ein Auto darüber fährt. Beide Gemeinden mussten wegen dem schon Strassen sanieren für viel Geld. Kalnach sucht darum jetzt eine Lösung, dass man nicht immer wieder Schäden flicken muss. Es gibt ein Vorprojekt, wo man probiert, den Biber neunmal anders herumzusiedeln.
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0: Aber ich wollte gleich die letzte Moderation. Ich mache ja Angst, du musst säckeln und moderieren live. Und darum, wenn die Leute säckeln, sind, braucht der Banger. Ich brauche den Banger, wie zum Beispiel der Banger. Kann ich ziehen?
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0: Ich könnte nicht mehr Glück haben, wenn ein Säckchen schmeckt selber. Es ist trocken, einigermaßen wild. Und es bleibt auch noch den ganzen Tag trocken. Ich könnte den Namen vielleicht ab und zu die Sonne noch mehr führen. Aktuell 12 Grad. Wenn ein Namen noch ein Säckchen abzieht, wie läuft, dann würde ich zwar nicht verstehen. Dann würde ich kurz anlegen, 22 Grad im Winter.
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0: 10 Minuten nach der Nacht haben wir schon das Stocken der Freude rein. Wer im Auto unterwegs ist, dann kann man überall gerne hören. Wenn ihr eure Läufer begleitet, passt ihr auf, sind überall Läufer unterwegs. Spannend, Mensch.
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0: So, der jetzt gleich seit heute Morgen umgestanden, ich habe mich reingeschaltet und denke so, holy, wie tönt das hier am Ende? Das war mir sehr gefreut. Die ganze Nacht durch. Fünf Leute machen die Stoffe und die Luft. Ich habe jetzt nicht schnell übernommen, womit sie jetzt ankommen. Und denke nachher noch, ah, ich bin mein Ziel. Die ganze Nacht sind wir dabei gewesen, da könnt ihr so noch ein bisschen Team live mitfolgen. Hier auf Kanal 3. Oder auf Instagram, auf unserer Story, also folgt ihr mir.
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0: Wir sind live von Strecke aus 100 Kilometer heute Morgen. Und da trifft man in der Nacht den Nächsten unter anderem ein paar prominente Persönlichkeiten, wie zum Beispiel die Sportdirektorin von der Stadt Bio. Sven Müller hat zappelt nach ihrem Wolf und ein Interview gemacht.
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2: Ja, bei mir jetzt Anna Tanner. Fertig gesäckelt. Wie ist die Gefühlslage?
3: Die Gefühlslage ist gut, ein bisschen müde, aber glücklich. Also, es ist ein schöner Abend, es ist eine gute Nacht. Es ist, ich hatte das erste Mal übrigens auch die erste Strecke, also es hat immer der Erich Pferd gemacht, aber das Mal haben wir mal gewechselt. Und ja, es war eine gute Erfahrung gewesen. Genau, das Fakt.
2: Würde der nächste Jahr vielleicht wieder die gleiche Strecke machen oder finde ich auch wieder lieber ein zurück dort, das, was ich kennt habe?
3: Das ist eine gute Frage, aber irgendwie habe ich auch das Gefühl, es wäre schön, mal jede Strecke zu sehen. Und ich könnte mir auch gut andere vorstellen.
2: Was ist jetzt noch vom Programm?
3: Jetzt fahren wir auf Biberen. Wo der, also nein, zuerst fahren wir, das darf ich fast nicht sagen, nein, wir gehen jetzt den Kollegen abholen, der dann nachher zu Biberen startet. Und dann tun wir den Kollegen, der jetzt säckelt, dort wieder aufladen und dann gehen wir auf Biel zurück, dass wir alle zusammen ins Ziel einrennen können.
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0: Ganz gewacht, hier ist es gerade drei Wecker. Guten Morgen miteinander. Der Karl ist immer noch. Ich bin am Säcken. An der Bieler Lauftag. Wir sind immer noch live dabei.
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0: Go! Jetzt geht unterwegs. Auf Büren hat er wunderschöne Aare entlang. Aber wir haben schon richtig viel hinter uns. Wir sind schon die ganze Nacht gesäckelt. Das andere Meli hat es stark gemacht. Der Sven Müller hat übernommen. Andrea Steck, Stucki ist weiter. Samuel Bichsel zu mir über Gein Biberen. Und ich bin losgesäckelt. Ungefähr ja, 20 Minuten, 30 Minuten bin ich unterwegs. Und säckelt jetzt eben, wie gesagt, auf die Büren. Und das ist schon lustig. Wenn man so eine ganze Nacht unterwegs ist, wie unterschiedlich hier die Läufer sind. Es gibt Läufer, die sind gerade morgen um 6 Uhr im Ziel. Hey, 100 Kilometer alleine gemacht. Und dann gibt es halt Leute wie mir, weil ich sicher Hobbyläufer sind. Eine Staffelette zusammensäckeln und es vor allem für das Erlebnis macht. Und das ist ja, glaube ich, die Hauptsache. Und wenn ihr noch am Sechsten seid oder jemand begleitet, dann denkt ihr, das soll Spass machen. Es geht nicht darum, was ihr für eine Zeit auf der Uhr habt. Einfach säckeln. Wir wünschen auch noch am Sechsten sein. Guten Lauf für Erfolg noch.
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0: Guten Morgen. Ich gehe noch drei weg. Weil von der Strecke aus bin ich da alle, die schon im Ziel ist. Die können nämlich hinterher liegen. Zum Beispiel für neue Besen mit Irmi. Da kommt der nächste halbe Stunde, so ist er entspannen, aber auch noch andere am Start. Von dem Schmalz. Ja, mit dem könnte ich das Ziel sein. Und das ist auch gut, die nächste halbe Stunde. So habe ich 9 Uhr morgens zusammen.
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0: Es ist perfekt Blauwetter, meine Lieben. Wirklich. Perfekt, es ist trocken. Nicht zu heiß. Aktuell 12 Grad. Auf 13 Grad ist noch. Die Sonne kommt immer. Bei mir früher ist es ein bisschen wärmer. Am Nachmittag 22 Grad, aber Hauptsache, es regnet nicht. Top, Laufwetter.
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0: Am
1: einzigen
0: Ort, was vielleicht ein bisschen stocken, auf der Laufstrecke. Ja, ich weiß schon, wo wir weg sind. Aber auf der Straße könnt ihr wirklich überall sein, die Finder. Gute Fahrt wünsche ich mir. Hey, eine Minute nach da oben.
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0: Wenn ich ehrlich sei, habe ich etwa 8-9 Kilometer gedeckt. Wenn ich ehrlich bin, werde ich langsam mal ein bisschen beißen. Dann werde ich nur angeführt haben. Aber ich werde eigentlich nicht irgendwo in den Busch rein. Darum muss ich mal schauen, ob der nächste freie Sport kommt. Ich wünsche mir toi toi.
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1: Wenn man viel um die Ohren hat, geht auch die Zeit fein ein bisschen schnell durch. Und so sind wir jetzt auch schon wieder am Ende dieser Woche angekommen. Eine Woche, die viel ist gelaufen. Zum Beispiel hat man in Biel eine spezielle Eröffnung gefeiert, Aline Studer aus der Redaktion.
2: Genau, am Mittwochabend hat das Bieler Mädchenhaus seine Türen aufgetan. Dort bekommen Jugendliche und junge Frauen zwischen 14 und 20 Unterschlupf, wenn sie daheim Gewalt erleben. Es ist erst das zweite solche Angebot in der ganzen Schweiz. In Biel hat man sich jetzt 15 Jahre lang für ein Mädchenhaus eingesetzt, sagt Janet Brehm von Solidarité Femme, die das Biel das Frauenhaus betreibt.
3: Selbstverständlich wäre ich dafür, dass es viel mehr Häuser gibt. Aber es ist eben eins nach dem anderen und ich hoffe, es geht schneller als 30 Jahre, bis es ein drittes und ein viertes Mädchenhaus gibt in der Schweiz.
2: Das neue Mädchenhaus in Biel ist ein Pilotprojekt und bleibt jetzt auf einmal für 3 Jahre offen. Es hat Platz für 6 bis 8 Mädchen und junge Frauen.
1: Wir wechseln von der Stadt Biel ins Seeland. Gerade mehrere Gemeinden kämpfen nämlich mit dem Biber. Was hat er angerichtet?
2: Zieselen und Kaunach grabt der Biber der Gemeinde wortwörtlich den Boden unter den Füßen fort. Er baut Höhlen unter den Strassen, sodass sie je nachdem einkehren können, wenn ein Auto darüber fährt. Beide Gemeinden mussten wegen dem schon Strassen sanieren für viel Geld. Kaunach sucht darum jetzt eine Lösung, dass man nicht immer wieder Schäden flicken muss. Es gibt ein Vorprojekt, wo man probiert, den Biber nicht anders herumzusiedeln.
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0: der richtig gemütlichen, zum Auslaufen. Ich habe gerade noch 3 Wecker am Samstagmorgen live von der Bierlaufstag. Jetzt gibt es einen, der wieder ein bisschen gepuppt gibt. Get a feeling. Black Eyed Peas, der Bett, der wieder am Trocken seid, am Bügel seid. Irgendwo seid, ist der Bier nächste halbe Stunde. Hey, aber auch nicht der Neue. Von Sonneroy. Hurricane ist auch parat. Jetzt ist es 9 Uhr, guten Morgen zusammen.
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0: Ich merke, es kommt mir langsam ein bisschen wärmer rüber. Jetzt geht das Büro durchgesagt. Was hat jetzt auf den Menschen? Die Sonne scheint mir also ins Gesicht. Sie ist da, sie bleibt da noch ein bisschen. Immer ein bisschen Sonne, ab und zu ein bisschen Wolken den ganzen Tag. Es ist trocken den ganzen Tag. 58 Grad, wird aber noch wärmer, in 22 Grad im Land.
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0: Ja, auf der Straße sieht es gut aus, was die Autos anbelangt. Kommen wir überall in den Fien durch. Beim Säckchen müssen wir schauen, ob wir Velos und viele Läufer passen auf. Wir haben Minuten nach der 9. Gute Fahrt.
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0: Freunde, das ist jetzt ein Live-Moment. Ich bin am Säckchen von Bier auf Menischberg. Vor mir ist Trix. Ich kenne ihn, der Betriebscoach. Ich sage euch noch Hallo, damit ihr merkt, Hallo Trix.
2: Hi.
0: Live im Sender.
2: Hi, cool.
0: Hallo.
2: Geht's gut?
0: Geht gut. Eddie, hey, du machst gut. Und gut ins Ziel. Ich mache den 100er. Ich habe es gut, dass ich nur 22 Kilometer machen muss. Aber hey, wir können jetzt hinten liegen. Und jetzt gibt es 9 Songs am Stück und der Rest ist Spotify von Leva Max. Schön zusammen.
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2: Okay, 3 Minuten nach der Halbe zusammen. Wir hören Kanal 3. Wir sind auf den letzten Kilometer vom 100 Kilometer. Sender live von Strecke aus. 4 hat es schon geschafft ins Ziel. Umrangen, der Samuel Bichsel, der ist schon im Ziel. Und der Sven Müller, sogar ein 3-Team, hat ihn natürlich ausgefragt, wie es läuft.
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3: 21 Kilometer hinter dir. Du hast von Anfang an eigentlich den Sonnenaufgang mit dir gehabt. Wie fühlst du dich, Sam?
4: Ja, im Fall recht erstaunlich gut, muss ich sagen. Ich konnte sogar auf den letzten Kilometer jetzt noch kurz schnell anziehen. Aber zwischendurch hat es schon kurz schnell hart gehabt. So vor etwa 5 Kilometern vor Schluss habe ich wirklich sagen, boah, jetzt weiß ich nicht, ob es längt.
3: Was hat dich motiviert? Was hat dir den Kick gegeben, dass du dann gleich noch gefunden hast?
4: Hey, ich weiß im Fall auch nicht. Auf dem Marsch einfach wieder. Ich habe gesagt, jetzt muss ich das durchziehen. Und dann auf dem Marsch wieder gegangen. Die Füße weniger auf weh tun. Und dann dachte ich, jetzt ziehe ich durch. Und ich glaube, es wäre noch 10 Kilometer gegangen, aber jetzt spüre ich die Watte auch ziemlich.
3: Das erste Mal so einen riesengroßen Lauf gemacht. Würdest du es wieder machen?

0: Hey, ich bin mir ein bisschen unsicher. Also, vor Stimmung her und auch schon hure gern. Aber es braucht die halt schon. Aber ich glaube, es könnte schon sein, dass das irgendwann noch mal passiert, ja.
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0: Seit über 10 ist es. Genau, 3 Wecker. Der ist immer noch dabei, live. Wir sind etwa 100 Kilometer. Hat bei dem Lauftag im Genau 3 Team. Langsam spüre ich es. Letzten 4 Kilometer haben wir es geschafft. Und ihr seid eben immer noch live dabei.
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0: Und die ganze Nacht waren wir unterwegs. Wir hatten die ganze Nacht Säckle und dann haben wir die einen oder anderen natürlich getroffen. Unter anderem der ehemalige Stadtpräsident von Biel, der Erich Fährt, hat auch mitgemacht. Sven Müller hat nachgepasst und ihn schnell interviewt.
2: Wie gross oder wie hoch ist der Puls noch? Schon ein bisschen runtergekommen? Oder?
3: Das ist runtergekommen, ja. Nicht die Strecke hier bis auf Kirchberg gemacht, sondern die vorher, die Leis auf Obergamse. Also ich bin schon etwa 2 Stunden 15 wieder aus den Laufschuhen draußen, wenn ich so weit. Ich habe mich bestens erholt. Es ist sehr gut gelaufen heute. Es war gutes Wetter, gewesen, Temperatur und auch das Gelände. Das war perfekt.
2: Habt ihr dann von der gleichen Strecke gesäckelt wie ich? Habt ihr am Anfang auch ein bisschen Mühe gehabt, als es plötzlich so aufgegangen ist? Also ich habe wirklich das Gefühl gehabt, jetzt geht es gar nicht mehr.
3: Ich habe es schon mal gemacht, ich habe gewusst, dass es hochgeht, aber es ist mehr hochgegangen, als ich in Erinnerung hatte. Aber ich konnte alles säckeln, ohne müssen zu laufen. Und das geht nachher auch ein bisschen Schub, oder? Wenn es gut gelaufen ist in den Steigungen, wenn man eigentlich die Ebene kommt, Richtung Obergamsen, dort habe ich eben feierlich Flügel bekommen. Es ist eine relativ unangenehme Strecke. Man sieht immer Lichter und die Dörfer kommen nie, oder?
2: Was mich natürlich jetzt noch gewundert hat, was lost Herr Fair, wenn er unterwegs joggt. Hört ihr etwas oder gar nichts?
3: Ah, nein, ich höre gar nichts. Ich nehme Geräusch von Natur auf. Ich fahre auch nicht mit Kopfhörer Velo, ich fahre nicht mit lauter Musik Auto. Wenn ich unterwegs bin, dann ich quasi Geräuschkulissen auf. Das hilft mir auch, mich zu orientieren. Also ich könnte gar nicht mit Kopfhörer säckeln.
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1: Guten Morgen miteinander. Ich habe den Song nicht schön ruhig abnehmen. Ich bin auf dem letzten Kilometer von den 100 Kilometern. Ich höre gerne 3 live. Und wer auch im Endsport ist, der hilft noch auf den letzten Meter. Helelele. Das ist ein Banger. Der Delta hat ein gutes Ziel. Gut zu den Blood Running am nächsten Raid auf und sowieso. Das kann ich. Laufbanger sind die Version. Beide Songs sind nächste halbe Stunde.
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1: Es ist eigentlich schon den ganzen Morgen perfekt slow Wetter. Angenehme 15 Grad aktuell. Die Sonne kommt ab und zu ein bisschen vor. Nicht zu fest, dass es reinbrennt. Aber sie wird noch kommen. Es wird noch ein bisschen wärmer. Am Nachmittag ist es 22 Grad, ist der Kanzler getrocknet, das nehmen wir.
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1: Was wir auch nehmen, sind freie Strassen, stocken und stauen nie. Minuten nach 10, dann kommen wir überall. Seid auf ihn durch, gute Fahrtwünsche.
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1: Und Freunde, was wir auch noch nehmen, ist der letzte fucking Kilometer. Wir sind gleich im Ziel. Ich sage euch, 10 Minuten, dann sind wir im Ziel. Und darum, bleibt dran. Schaltet das Radio jetzt nicht um. Wir gehen live in das Ziel reinsäcken. Nach einer ganzen Nacht 100 Kilometer, Freunde, wir haben es nicht geschafft. Mein Name ist Miljo Fila. Ihr könnt euch nicht vorstellen, wie fest ich bin froh. Bis dann, Gott. Schön zusammen.
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0: Galadrino, das ist live vorbei. Ich bin nach 100 Kilometern durch Süßeckos Mund live vorbei sind die Ritze gerade im Ziel.
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0: Go, go, go! Ich habe vergessen, was ich nicht bekommen habe. 100 Kilometer sind gesäckelt. Im Team. Im letzten Platz. Sind wir alle 100 Kilometer ins Team. Wir können begleiten. Und ich bin einfach alle nicht zu weh. Ich weiß gar nicht, was ich da sagen soll. Schön, dass ihr alle dabei seid. Bei Zukunft. Im Zug. Nass. 10 Stunden.
2: Oh, jetzt.
0: Lass die Röse an. Das laut. Ich bin mir nie so schlau gefallen. Noch nie so schlau. Okay. Oh, ja.
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0: Einen wunderbaren Samstagmittag wünsche ich dir, hört Kanal 3. Für die, die nicht schon 100 Kilometer gesäckelt sind und dementsprechend noch ein bisschen Energie übrig haben, hier haben wir einen zum Tanzen und Mitsingen. Und auch für die 100 Kilometer geht der doch gebig. Einfach ein mit dem Kopf nicken, nicht viel bewegen zu Britney Spears und ihrem Kanal 3 Klassiker Baby One More Time. Und auch der Alex Warren hören wir mit seinem aktuellen Hit Ordinary. Beide Songs gibt es in der nächsten Viertelstunde. Jetzt ist 12 Uhr.
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0: Recht angenehm haben wir heute 19 Grad, sind aktuell zu Biel, zu Lies und zu Grenchen. 22 Grad sind dem maximal erwarteten Nami. Es bleibt eigentlich relativ so, wie wir uns das schon vom ganzen heutigen Tag gewöhnt sind. Trocken und bewölkt. Die Sonne die zeigt sich aber dann immer wieder mal den Nachmittag. Morgen auch freundliches Wetter mit Temperaturen um die 22 Grad.
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0: 1 ab 12 Uhr. Kein Stau oder Stocker aus der Region habe ich zu vermelden. Ihr kommt easy durch. Und auch auf der Schiene ist keine Störung gemeldet. Kommt gut ans Ziel.
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0: So, es ist geschafft. Überragende Leistung, die meine Teamkolleginnen und Teamkollegen Staffetten vom 100 km an den Bieler Lauftag haben hergelegt. Wir reden auch in dieser Stunde mit Muriel, Arandrea, Sam, Sven und Sandro. Am Mikrofon hier aus dem Studio, der Livio Kocher. Einen schönen Samstag zusammen.
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0: Mit Kanal 3 am Samstagmittag, 21 Minuten nach der 12 ist es. Ideales Rennwetter haben sie hier, den Morgen früh.
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0: Oder Nachmittag, der sieht gut aus, 22 Grad und immer wieder schaut die Sonne führen. Wie sieht das Wetter morgen Sonntag aus? Mario Rindlisbacher vom Meteotest.
2: Morgen am Sonntag da haben wir dann weiterhin recht sonniges Wetter mit ein paar Wolkenfeldern, die ab und zu durchziehen. Regen gibt es sehr wahrscheinlich nicht und Temperatur am Nachmittag bei etwa 22 Grad.
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0: Durch den Samstag, 6. Juni mit Kanal 3. Hallo zusammen.
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0: Die ganze Nacht und der Morgen durch ist das Kanal 3-Team gesäckelt. 100 Kilometer. Kurz nach der 10 ist der Schlussläufer Muriel Filo ins Ziel gekommen. Nochmal nach 100 Kilometer. Muriel, beschreib schnell, wie hat sich das angefühlt, als du ins Ziel bist gerannt?
2: Hey, ja, sehr, sehr viel Glückshormon ausgeschüttet. Ich bin wirklich aktuell sehr, sehr, sehr glücklich. Mal schauen, wie das so in der Stunde ist. Aber beide brennen, die brennen wirklich. Ist ein bisschen Schmerzen. Andrea, hast du gewusst, wie es für dich war?
3: Hey, es war richtig, richtig cool gewesen und irgendwie auch viel ringer gegangen, als ich erwartet. Ich muss auch sagen, jetzt bin ich wirklich müde. Und jetzt zum Sven.
4: Hey, es war richtig, richtig, richtig geil gewesen. Schöne Erfahrung. Zu sehen, dass jeder vom Team über sich ausgewachsen ist, schneller war, als man trainiert hat. Und dass wir einfach alle durchgehabt haben und sich niemand kaputt gemacht hat, das ist das Highlight. Sammy?
5: Ja, ich hatte ja recht viel vor der Morgenshow gehabt und ich hatte wirklich ein bisschen Angst gehabt, dass es hart wird. Aber es ist hundeschnell durchgegangen und darum finde ich, hey, mega cool gewesen, mega Erfahrung. Und ich würde jetzt sagen, jetzt gehen wir noch zum Startläufer, zum Sandro.
6: Ja, ja, der hatte als Erster zu gehen und da auf fantastisches Publikum an ganzer Strecke, das uns auch so unterstützt hat vom Kanal 3 Team. Bis am Schluss also ein riesen Merci für alle, die gehört haben und mitgefiebert auf Instagram Story. Euch allen grosses
7: Merci!
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0: Samstagmittag auf Kanal 3, einen schönen zusammen. Genießen wir den Samstag mit guter Musik. In die Army Now von Status Quo hören wir in den nächsten 10 Minuten. Und der weckt alle da aus dem Mittagsschlaf auf. Trey mit ihrem aktuellen Hit Where is My Husband. Können wir ebenfalls nach den News. Jetzt ist eins.
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0: Es ist ein freundlicher Name, der uns hier erwartet. Es bleibt trocken und immer wieder mal scheint auch die Sonne. Temperaturen die erreichen 22 Grad. Morgen auch freundliches Wetter mit Temperaturen ebenfalls so um die 22 Grad.
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0: Eine Minute nach den 1, kein Sto oder Stocker aus der Region habe ich zu vermelden. Und auch auf der Schiene ist keine Störung gemeldet. Kommt gut ans Ziel.
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0: Der erste Wochenendtag hier auf Kanal 3. Der Grossteil meiner Teamkollegen die liegen wahrscheinlich gerade auf dem Sofa oder vielleicht sogar schon im Bett, aber absolut verdient. 100 Kilometer haben sie heute als Team absolviert. Wirklich Chapeau am Mikrofon, der Livio Kocher.
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0: Ihr hört Galandrü an diesem Samstag heute zusammen. Wir bringen euch die Partystimmung direkt ins Wohnzimmer. Mit dem Avicii und seinem Hit Levels, den wir hören in den nächsten 4 Stunden. Und auch Schweizer Musik ist dabei. Time to Shine, der aktuelle Hit von Bastian Baker. Passt zu allen Läuferinnen und Läufern heute an den Bieler Lauftag. Wirklich Time to Shine gesehen für die. Jetzt ist 3.
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0: 20 Grad Marke, die wird wieder knackt an diesem Samstag. Es sollte trocken bleiben mit einem Wechselspiel aus Sonne und Wolken. Morgen ist es dann nochmal ein Schluck schöner, gibt nochmal ein bisschen mehr Sonne. Die Woche begleitet uns aber auch morgen. 22 Grad sind erwartet am Sonntag.
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0: 100 Kilometer absolviert zu haben, muss sich grandios anfühlen. Wie sich Teilnehmerinnen und Teilnehmer vom 100 Kilometer wirklich gefühlt haben, nachdem sie ins Ziel sind, das hören wir in gut 20 Minuten hier auf Kanal 3 am Mikrofon der Livia Kocher.
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0: Auf Kanal 3, schön, habt ihr eingeschaltet. Grosse Glücksgefühl im Zielraum nach dem 100 Kilometer von der Bieler Lauftag.
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0: Ich kann mir das ja nur vorstellen, aber wenn du 100 Kilometer durch die ganze Nacht und Morgen gesäckelt bist, dann musst du ja einfach Glücksgefühl en masse haben. Wir haben die Leute gefragt, wie sie sich fühlen nach ihrem 100 Kilometer Lauf.
2: Ja, einfach zuerst sagst du, den Scheissdreck mache ich nie mehr, dann, wenn du in der Ziellinie bist. Denkst schon wieder ans nächste Mal, ja.
3: Es war so lässig. Und ich glaube, die Schmerzen vergisst man, wenn man im Ziel ist.
4: Ja, einfach geil, es ist ja wirklich ein schöner Lauf. Schön organisiert und ja, ich kann nur danken, was da aufgestellt ist.
5: Ich bin mega happy und ich glaube, ich melde mich auch wieder an für nächstes Jahr.
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Kanal 3 am Samstagnachmittag, schön seid ihr mit uns. Jetzt also doch. Endlich sind die ersten Bilder aufgetaucht vom Prelembolo, wo er aus dem Auto aussteigt in den USA. Ja, nach langem Hin und Her hat er es endlich geschafft und ist jetzt reingelassen worden, durfte einreisen in die USA und darf für die Schweiz auf Goaljagd gehen an der WM in Mexiko, Kanada und eben der USA. Freuen wir uns für ihn und hoffen, dass er uns doch den einen oder anderen schönen Moment wird bringen wird.

0: Das ist der Samstagnachmittag und das ist Kanal 3, wo ihr hört. Ciao zusammen. Und in der nächsten halben Stunde haben wir natürlich ein paar musikalische Leckerbissen für euch parat. Unwritten, der Kanal 3 Klassiker, hören wir zusammen mit dem da hier. Don't let it go. Love is all we got. 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Der aktuelle Hit gibt es ebenfalls für euch auf die Ohren. Jetzt haben wir 4.
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2: Wer zu Wann am Bahnhof aussteigt und auf die südliche Seite geht, für zum Beispiel an Bielersee, sieht braune Skizzen auf dem Beton. Die Malereien haben eine geschichtliche Bedeutung für die Wann. Vor tausenden Jahren waren nämlich 21 verschiedene Siedlungen von Pfahlbauern dort daheim, wo jetzt der Bahnhof steht. Heute hat man das gefeiert und unter anderem die Malereien am Bahnhof offiziell eingeweiht. Die frühere Gemeindepräsidentin von Twan Tüschertz, Margrit Bohnenblust, hat das Projekt geholfen umsetzen. Sie erklärt, warum das so wichtig ist.
3: Wir wollen das sichtbar machen für alle Gäste und für alle Einheimischen, die das nicht wissen. Und wichtig, denke ich mir, hier wo wir jetzt stehen, da sind vor 5500 Jahren Leute gesehen, haben hier gelebt, Völker, Siedler, Ur-Ur-Ur-Twanner. Und das ist jetzt sichtbar geworden durch das Projekt.
2: Es soll auch das UNESCO-Welterbe aufzeigen, das die Wann hat. Malereien haben nämlich eine tiefere Bedeutung.
3: Das eine ist die Mauer der SBB-Gleisanlage, die bemalt ist. Und zwar sind die Schichten, die 21 Schichten oder überhaupt die Erdschichten symbolisiert, die man gefunden hat bei diesen Ausgrabungen 1974-75 und auch symbolisch die Pfahlbauhäuser angetönt, die genau hier gestanden sind.
2: Und dazu steht jetzt auch eine grosse Stele auf der Seeseite des Bahnhofs, die die ganze Geschichte von diesen Pfahlbauern zu Twann aufzeigt. Das Denkmal ist nicht nur für die Organisatoren ein Highlight, sondern für die ganze Gemeinde, wie der Gemeindepräsident von Twann Tüschertz, Bramwell Kalterieder, sagt. Es zeigt die grosse Vielfalt von Twann.
4: Ich finde es noch symbolisch lustig, oder? Wir haben hier die Stelen und eine die 10 Matten, wo im Sommer jeweils das Reggae-Festival stattfindet. Das sind zwei Welten, zwei Epochen, zwei unterschiedliche Anspruchsgruppen, auch von Personen, die sich interessieren.
2: Und genau das sind eben Sachen, die die Gemeinde die Wandtüschers ausmachen, so der Bramwell Kalterieder weiters. An diesem Einweihungsfest hat es aber nicht nur die Stelen und die Malereien gegeben, zum Anschauen. Es hat Pflanzen ausgestellt, die vor diesen tausenden Jahren geblüht haben und man konnte Sachen essen. Genau so, wie es dann zumal die Pfahlbauer zu Twann über dem Feuer gekocht haben.
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0: Ein grau-blaues Gemisch, das sich hier am Samstag am Himmel zeigt. Die Sonne die zeigt sich immer wieder mal. Es bleibt trocken und angenehm warm. Morgen ist endlich das Spiel, nur fast noch mal ein bisschen schöner. Die Sonne die zeigt sich etwas mehr und es ist mit um die 22 Grad zu rechnen.
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0: Chill-Modus an. Alle Läuferinnen und Läufer, die noch oder wieder wach sind, die haben euch den gemütlichen Samstag wirklich verdient. Wir schauen auf Kanal 3 für die Musik dazu. Als nächstes hören wir gleich den aktuellen Hit von Loi. Am Mikrofon der Livio Kocher.
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0: Heute Samstag, 6. Juni mit Kanal 3. Hallo zusammen.
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0: Die ganze Nacht und der Morgen durch ist das Kanal 3-Team gesäckelt. 100 Kilometer. Kurz nach der Szene ist der Schlussläufer Muriel Filo ins Ziel gekommen, nochmal nach 100 Kilometern. Muriel, beschreib schnell, wie hat sich das angefühlt, wo ins Ziel bist gerannt?
2: Hey, ich habe sehr, sehr viel Glückshormone ausgeschüttet. Ich bin wirklich aktuell sehr, sehr, sehr glücklich. Mal schauen, wie das so in der Stunde ist. Aber beide brennen, die brennen wirklich. Ist ein bisschen Schmerzen. Andrea, hast du gewusst, wie es für dich war?
3: Hey, es war richtig, richtig cool gewesen und irgendwie auch viel ringer gegangen, als ich erwartet. Ich muss sagen, jetzt bin ich wirklich müde. Und jetzt zum Sven.
4: Hey, es war richtig, richtig, richtig geil gewesen. Schöne Erfahrung. Zu sehen, dass jeder vom Team über sich ausgewachsen ist, schneller war, als man trainiert hat. Und dass wir einfach alle durchgehabt haben und sich niemand kaputt gemacht hat, das ist das Highlight. Sammy?
5: Ja, ich hatte ja recht viel vor der Morgenshow gehabt und ich hatte wirklich ein bisschen Angst gehabt, dass es hart wird. Aber es ist hundeschnell durchgegangen und darum finde ich, hey, mega cool gewesen, mega Erfahrung. Und ich würde jetzt sagen, jetzt gehen wir noch zum Startläufer, zum Sandro.
6: Ja, ja, der hatte als Erster zu gehen und da auf fantastisches Publikum an ganzer Strecke, das uns auch so unterstützt hat vom Kanal 3 Team. Bis am Schluss also ein riesen Merci für alle, die gehört haben und mitgefiebert auf Instagram Story. Euch allen grosses
7: Merci!
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durch den Samstagnachmittag mit Kanal 3 heute zusammen. Geniessen wir ihn. Den Samstagabend einfach mal geniessen. Sei es in den Ausgang gehen, mit der Familie irgendetwas essen, einen gemütlichen Spielabend mit den Freunden oder einfach auch nichts machen, die Füße aufhaben. Das gilt vor allem für die, die natürlich heute schon in der Nacht den 100 Kilometer absolviert haben. Wirklich nochmal grosses Chapeau, aber egal was ihr macht, wir bringen euch Musik dazu. Geht als nächstes Good Without hier auf Kanal 3.

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0: Langsam richtig Samstagabend mit Kanal 3 heute zusammen. Wir hören Musik aus der Schweiz in der nächsten halben Stunde. Stefanie Heinzmann mit ihrem aktuellen Hit «Good» gibt's auf die Ohren. Und auch sie ist dabei, Zia mit ihrem Hit «The Greatest». Auch sie hören wir in ihrer nächsten Halbstunde. Jetzt ist es 5 Uhr.
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2: Wer zu Wann am Bahnhof aussteigt und auf die südliche Seite geht, für zum Beispiel an Bielersee, sieht braune Skizzen auf dem Beton. Die Malereien haben eine geschichtliche Bedeutung für die Wann. Vor tausenden Jahren waren nämlich 21 verschiedene Siedlungen von Pfahlbauern dort daheim, wo jetzt der Bahnhof steht. Heute hat man das gefeiert und unter anderem die Malereien am Bahnhof offiziell eingeweiht. Die frühere Gemeindepräsidentin von Twan Tüschertz, Margrit Bohnenblust, hat das Projekt geholfen umsetzen. Sie erklärt, warum das so wichtig ist.
3: Wir wollen das sichtbar machen für alle Gäste und für alle Einheimischen, die das nicht wissen. Und wichtig, denke ich mir, hier, wo wir jetzt stehen, da sind vor 5500 Jahren Leute gesehen, haben hier gelebt, Völker, Siedler, Ururtwander. Und das ist jetzt sichtbar geworden durch das Projekt.
2: Es soll auch das UNESCO-Welterbe aufzeigen, das die Wann hat. Malereien haben nämlich eine tiefere Bedeutung.
3: Das eine ist die Mauer von der SBB-Gleisanlage, die bemalt ist. Und zwar sind die Schichten, die 21 Schichten oder überhaupt die Erdschichten symbolisiert, die man gefunden hat bei diesen Ausgrabungen 1974-75 und auch symbolisch die Pfahlbauhäuser angetönt, die genau hier gestanden sind.
2: Und dazu steht jetzt auch eine grosse Stele auf der Seeseite des Bahnhofs, die die ganze Geschichte von diesen Pfahlbauern zu Twan aufzeigt. Das Denkmal ist nicht nur für die Organisatoren ein Highlight, sondern für die ganze Gemeinde, wie der Gemeindepräsident von Twan Tüschertz, der Bramwell Kalterieder, sagt. Es zeige die grosse Vielfalt von Twan.
4: Ich finde es hier symbolisch lustig, oder? Wir haben hier die Stelen und hier die Zehmatten, die im Sommer jeweils das Reggae-Festival stattfindet. Das sind zwei Welten, zwei Epochen, zwei unterschiedliche Anspruchsgruppen von Personen, die sich interessieren.
2: Und genau das sind eben Sachen, die die Gemeinde die Wandtüschers ausmachen, so der Bramwell Kalterieder weiters. An diesem Einweihungsfest hat es aber nicht nur die Stelen und die Malereien gegeben, zum Anschauen. Es hat Pflanzen ausgestellt, die vor diesen tausenden Jahren geblüht haben und man konnte Sachen essen. Genau so, wie es dann zumal die Pfahlbauer zu Twan über dem Feuer gekocht haben.
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0: Ein trockener Samstagabend erwartet uns. Die Sonne die zeigt sich auch zwischendurch einmal. Viel mehr brauchen wir doch gar nicht. Und oder morgen Sonntag können wir geniessen mit Sonnenschein und hier und da am Wölkli. Temperaturen morgen bei 22 Grad.
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0: Für alle, die sich nicht mit Shooten anfreunden können, geniessen das Wochenende. Weil ab dem Donnerstag geht es dann mit der WM los. Für jeden Tag Fußball und das fast rund um die Uhr. Und das Ganze dann auch noch gebig bis Mitte Juli. Der Grossteil der freut sich aber sicher drauf. Und einer, der sich jetzt auch freuen kann, endlich, ist der Nazi-Stürmer Breel Embolo. Endlich hat auch er in die USA einreisen. Der Morgen ist er jetzt endlich beim Team angekommen. Wir auf Kanal 3 sind am Donnerstag natürlich auch im WM-Fieber am Mikrofon der Livio Kocher.
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